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4: Bon, tu vois, Amy?